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4: Nach einem kleinen Blick auf Meteorgehalt, du gehst ja noch so aus, dass man wirklich ein bisschen mit Rechenwerder kriegen. 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Samstag, da geht es ganz berauisch und man hat einen oder anderen Trips. An der Sonne soll sogar richtig sonnig gehen, man bis zu 25 Grad. Auch noch ein Kehr so spät sommerlich. 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
1: Guten Morgen!
2: Nach einer kleinen Pflege auf Meteo gehalten, du gesagt, dass noch so aus, dass man ein bisschen mit Dreschewerder kriegen. 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
3: Ein Bauernhof am Zeitenwandel. Zwei Brüder und leben abseits von der Großstadt in der norddeutschen Provinz. Am neuen Roman Bruder von der Bestseller-Autorin Dörte Hansen geht es für den Album in unerfüllten Lebensdram. Der Mike Wirth hat am Buch herangelesen.
4: Die Zwillinge Henning und Bruder stehen sich eigentlich sehr nah. Doch als Henning den elterlichen Hof übernimmt, werden die beiden zu Rivalen, erzählt Bestseller-Autorin Dörte Hansen über die Geschichte.
5: Für Bruder bricht eine Welt zusammen und viele Jahre später stellt Bruder fest, dass der Hof in einer Schieflage ist und muss sich dann fragen, ob er darauf eigentlich all die Jahre nur gewartet hat, den Bruder scheitern zu sehen.
4: Im Buch wechseln zwar immer wieder die Perspektiven, dadurch gibt es Einblicke in die komplizierten Familienbeziehungen und die vielen ambivalenten Gefühle. Die Hauptfigur ist aber Bruder.
5: Trotzdem spielen die anderen natürlich eine wichtige Rolle und Bruder ist in seinen Beziehungen zu den Familienmitgliedern immer beschrieben. Das heißt, er steht nicht allein, aber er ist eindeutig die zentrale Figur diesmal.
4: Doch es geht nicht nur um Familie. Auch Fragen zum Umgang mit Nutztieren sind ein zentrales Thema.
5: Ich habe mich gefragt, in der modernen Landwirtschaft, wenn man alles richtig macht, dieses Wachsen oder Weichen sehr veränderlicht hat auf dem Betrieb, ob man dann trotzdem an eine Grenze kommen kann, wo man sagt, so geht's nicht weiter.
4: Die Natur, gerade die Weite des Nordens, spielt in Bruder und besonders für Autorin Dörte Hansen selbst eine wichtige Rolle.
5: Weil die Landwirtschaft eben so abhängig ist vom Wetter, von der Natur. Und für mich persönlich ist es auch so. Ich musste wirklich aufs Land ziehen, um Romane schreiben zu können. Ich glaube, in der Stadt hätte ich das nicht geschafft, weil ich diesen Freiraum brauche. Meine Figuren brauchen den und ich brauche ihn auch.
3: Bruder, der neue Roman von der Bestseller-Autorin Dörte Hansen erzählt melancholisch, sensibel und tiefgründig von einer Familie an wichtige Lebensentscheidungen. Buch aus dem Pinguin Verlag rauskommt und ab dem 9. 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
1: Das Ning Hour. 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
1: Das Zengauer. An 2 Minuten.
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5: Guten Morgen!
3: Nach einem kleinen Blick auf Meteor gehalten, du gesagt, das sieht doch so aus, dass wir die ein bisschen mit Dresche werden kriegen. Freude so, was haben wir da ein bisschen Schirren schauen. Samstag, da geht es ganz berauschend schon mal nach der Engel und einer Trips. An der Sonne soll so gerichtet sonnig gehen, mal bis zu 25 Grad. Auch noch ein Kehr so spät sommerlich. Zum Schluss vom Sommer, weil den 1. September geht doch bekanntlich den meteorologischen Herbstanfang an.

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2: Schönen guten Tag.
1: Tja, Herr Schäufens, nicht erst seit der Pandemie wird in Haushalten mit wachsender Begeisterung gebrutzelt und gekocht. Dabei kommt das immer wieder zu der Diskussion, sollte man die Soße, den Sud, das Gargut mit Wein und Kuchen veredeln? Oder ist das gerade, wenn Kinder oder trockene Alkoholiker mitessen, ein Problem, Herr Schäufens? Klären Sie uns doch mal auf. Verdampft Alkohol beim Kochen schnell oder eben nicht?
2: Wer vor Weihnachten schon mal Glühwein getrunken hat, der weiß, dass Alkohol und Hitze sich doch vertragen. Also, obwohl Alkohol bei 78 Grad Celsius verdampft und damit deutlich schneller als Wasser, bleibt doch auch in so einer warmen Flüssigkeit der Alkohol noch sehr lange erhalten. Man muss ihn schon mehrere Stunden kochen, damit er vollständig verdampft. Und das kann man sich auch vorstellen, wenn man jetzt Rotwein in eine schöne Soße hineingibt, mit Fetten drin, mit Stärke und sonstigen Zutaten. Der braucht das Ethanol schon ein bisschen, um da herauszukommen, um sich da herauszukämpfen. Und wenn dann auch noch ein Deckel auf der Pfanne liegt oder auf dem Bräter, dann kondensiert der Alkohol und kann wieder zurück ins Gargut tropfen. Wie viel Alkohol am Ende noch im Essen ist, hängt von vielen Faktoren ab. Zum Beispiel gebe ich den Alkohol am Anfang des Essens oder am Ende. Wie viel Alkohol tue ich hinein? Welche Zutaten habe ich noch im Essen? Und insbesondere, wie lange gare ich das Gericht und bei welcher Temperatur? Forschende der University of Idaho haben das einmal nachgeschaut. Wenn man den Alkohol kurz vor Ende hineingibt, dann bleibt noch 85% drin. Bei einem Gericht, das 25 Minuten im Ofen war, da war noch die Hälfte des Alkohols drin. Nur bei einem Schmorgericht, das 2,5 Stunden garte, ging fast der ganze Alkohol raus. Also, man kann bei diesem Thema leider keine Entwarnung für Kinder und Alkoholiker geben.
1: Tja, wieder was gelernt. Vielen Dank für die Erklärung, Herr Schäufens, und tschüss, bis zum nächsten Mal.
2: Tschüss.
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3: Nach einer kleinen Blick auf Meteo gehalten, du gesagt, dann auch so aus, dass wir ein bisschen mit Rische wieder kriegen. Freude so, was haben wir ein bisschen Regenschauerin. Samstag, da geht es ganz berauschend schon mal nach der Engel und einer Trips. An der Sonne soll sogar richtig sonnig gehen, mal bis zu 25 Grad. Auch noch ein Kehr so spät sommerlich zum Schluss vom Sommer, weil im 1. September geht doch bekanntlich den meteorologischen Hirschaufgang an.
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3: Nach einer kleinen Pflege auf Meteo gehalten, du gesagt, das auch so aus, dass man wirklich ein bisschen mit Rische wieder kriegen. Freude so, was hat man da ein bisschen Schirren schauen. Samstag, da geht es ganz braue Schirren nach der Engel und einer Trips. An der Sonne soll so richtig sonnig gehen, man bis zu 25 Grad. Auch noch ein Kehr so spät sommerlich. 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September geht doch bekanntlich den meteorologischen Hirschaufgang an.
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3: Nach einer kleinen Pflege auf Meteo gehalten, du gesagt, das noch so aus, dass man wieder ein bisschen mit Rische wieder kriegen. Freude so, was haben wir da ein bisschen reinschauen. Samstag, da geht es ganz brauig, wenn man nach einer oder anderen Trips. An der Sonne soll so gerichtet sonnig gehen, man bis zu 25 Grad. Auch noch ein Kehr so spät sommerlich. Zum Schluss vom Sommer, weil den 1. September geht doch bekanntlich den meteorologischen Hirschstoff an Grün.
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1: Bitte hört nicht auf zu träumen von einer besseren Welt. Das ist ein Titel von Xavier Naidoo, Miginzrick, Antia 2010.

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3: Nach einer kleinen Blick auf Meteo gehalten, sieht es dann auch so aus, dass man ein bisschen mit Dreschen wieder kriegen. Freude so, was hat man ein bisschen Schirenschauern. Samstag, da geht es ganz braun schon mal nach der Enge oder einer Trips. An der Sonne soll sogar richtig sonnig gehen, mit bis zu 25 Grad. Auch noch ein Kehr so spät sommerlich zum Schluss vom Sommer, weil den 1. September geht doch bekanntlich den meteorologischen Hirschaufgang an.
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3: Nach einer kleinen Pflege auf Meteo gehalten, du gesagt, das auch so aus, dass man wirklich ein bisschen mit Rechenwerder kriegen. Freitag so, was haben wir da ein bisschen Schirenschauerin. Samstag, da geht es ganz braue Schirmer nach der Engel und einer Trips. An der Sonne soll so gerichtet sonnig gehen, man bis zu 25 Grad. Auch noch ein Kehr so spät sommerlich. Zum Schluss vom Sommer, weil den 1. September geht doch bekanntlich den meteorologischen Hirschaufgang an.
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1: Das sagt sauer. An 2 Minuten.
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3: Nach einer kleinen Blick auf Meteo gehalten, du gesagt, das sieht auch so aus, dass wir die Wege ein bisschen mit Rische wieder kriegen. Freude so, was haben wir da ein bisschen Schirren schauen. Samstag, da geht es ganz berauschend schon mal nach der Enge oder einer Trips. An der Sonne soll sogar richtig sonnig gehen, mit bis zu 25 Grad. Auch noch ein Kehr so spät sommerlich. Zum Schluss vom Sommer, weil den 1. September geht doch bekanntlich den meteorologischen Hirschaufgang an.

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1: Das 7 Uhr. An 2 Minuten.
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3: Nach einer kleinen Pflege auf Meteo gehalten, du gesagt, das noch so aus, dass man ein bisschen mit Dreschewerder kriegen. Freitag so, was haben wir da ein bisschen Schirenschauern. Samstag, da geht es ganz braue Schimmer nach der Engel und einer Trips. An der Sonne soll so gerichtet sonnig gehen, man bis zu 25 Grad. Auch noch ein Kehr so spät sommerlich. Zum Schluss vom Sommer, weil im September geht doch bekanntlich den meteorologischen Hirschaufgang an.
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